Du kommst in der Früh nur ganz schwer aus dem Bett. Die Arbeit ist auch sehr stressig. Und am Feierabend bist du einfach nur mehr müde. Schluss damit! Dank uns.

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1: Ex-FPÖ-Chef und Vizekanzler Heinz-Christian Strache muss sich ab heute wieder vor Gericht verantworten. Dabei wird es am Wiener Landesgericht zunächst um die Causa Lebensversicherung gehen. Strache und einem weiteren Angeklagten werden Untreue vorgeworfen. Er soll versucht haben, sich die Prämie einer durch die Wiener FPÖ abgeschlossenen Lebensversicherung auszahlen zu lassen. Das Geld hätte eigentlich der Wiener FPÖ gehört. Es geht um 300.000 Euro. Nachdem Sebastian Ofner gestern gegen den Italiener Darderi in der ersten Runde ausscheidet, ist bei den Herren kein Mann mehr in den French Open drinnen. Allerdings, bei den Damen sind noch gleich zwei mit dabei. Anastasia Potapova und Julia Grabherr stehen beide in der zweiten Runde. Österreichs Eishockey-Nationalteam hat sich gestern Abend erhobenen Hauptes aus der Schweiz verabschiedet. Nach dem besten Start der Geschichte bei einer Weltmeisterschaft und souverän erreichten Klassenerhalt gibt es für das ausgedünnte Eishockey-Team Österreichs gegen die Top-Nationen aber nichts zu holen. Gestern setzte es eine 1:4 Niederlage gegen die USA. Das Viertelfinale wäre das i-Tüpfelchen gewesen, sagen die Österreicher. Aber trotzdem ein Rang 6 und der souverän geschaffte Klassenerhalt ist sehr zufriedenstellend. Die Unis protestieren heute mit einer Demonstration in Wien gegen die geplanten Budgetkürzungen ab 2028. Die Unis sagen, es fehlen 1,5 Milliarden Euro. Sollte das Budget wirklich gestrichen werden, dann drohen Uni-Richtungen, Studienrichtungen gestrichen zu werden. Wissenschaftsministerin Eva-Maria Holz

0: Dreckstraßen, der verläuft aktuell wirklich fein. Es gibt keine Verzögerungen, gute und vor allem sichere Fahrt.
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2: Schönen guten Morgen dir an diesem Mittwoch. Rein geht's jetzt mit einem Song darüber, dass oft gar nicht so einfach ist, seine Gefühle irgendwie in Worte zu fassen. Also Poeten, Musiker, Künstler generell, die schaffen das irgendwie gut. Die haben so eine eigene Magie, wenn es um Worte geht. Ja, und da nimmt man ihre Songs dann gerne, um Freude oder Liebe in Worte zu fassen. Darum gibt's jetzt Badger und Natasha Bedingfield mit These Words zum Aufstehen. Und hinten nach hält Bob Sinclair die Welt für dich an. Schön, dass du mit dabei bist. Lisa da für dich. Guten Morgen.
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Ja, wunderschönen guten Morgen an diesem Mittwoch, dem 27. Mai. Und damit der letzte Mittwoch diesen Monat. Also, wenn du mich fragst, ich finde, das ist jetzt unfassbar schnell vergangen. Von März bis Mai war irgendwie relativ schnell vorbei. Zack, bumm, ist auf einmal Juni. Auch im Sommer gibt's natürlich hier deine liebsten Dance-Hits nonstop. Zum Aufstehen sind jetzt Kalin mit We Will Rave und Snap für dich am Start.

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0: Am letzten Mittwoch im Mai geht's rein mit Jan Wayne und Lena. Und Jan Wayne, den hatte ich letztes Jahr auf Millennium Beats zum Interview. Und da hat er uns verraten, wie denn so ein perfekter Sommertag für ihn ausschaut.
1: Ja, so ein lauer Sommertag irgendwie, vielleicht einen entspannten Tag mit befreundeten Künstlern, so ein Warming-up.
2: Alkoholhaltige Erfrischungsgetränke, wollte er sagen?
1: Vielleicht das ein oder andere Getränk, natürlich, klar. Und dann halt einfach eine tolle Show bei tollem Wetter.
2: Und unserer Musik wohlgemerkt, ne?

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1: Gerade einmal 500 Österreicherinnen und Österreicher, Superreiche, besitzen gut 40% des österreichischen Vermögens. Das zeigt der heutige Global Wealth Report. Die Schere zwischen Arm und Reich bleibt in Österreich damit weit geöffnet. Das Vermögen der Österreicherinnen und Österreicher ist laut dem Report insgesamt 2025 deutlich gewachsen. Die amerikanische Pizzakette Domino's gibt es in Österreich bald gar nicht mehr. Nach knapp 10 Jahren zieht sich der Fastfood-Riese aus Wien zurück. Alle Filialen schließen bereits mit Ende Mai. Ursprünglich wollte Domino's in Österreich eigentlich expandieren, jetzt macht man stattdessen aber komplett dicht. Die Universitäten protestieren heute mit einer Demo in Wien gegen die geplanten Budgetkürzungen ab 2028. Es fehlen 1,5 Milliarden Euro, sagen die Unis, sonst müssen unter Umständen sogar Studienrichtungen gestrichen werden. Die Demo startet um 13 Uhr vor der Uni Wien. Die Veranstalter rechnen mit mehreren tausenden Teilnehmerinnen und Teilnehmern. Das österreichische Eishockey-Nationalteam kann die Weltmeisterschaft in der Schweiz mit erhobenen Hauptes verlassen. Gestern setzte es im direkten Duell um das Viertelfinale zwar eine 1:4 Niederlage gegen die USA, den Weltmeister und Olympiasieger. Trotzdem schafft Österreich den Klassenerhalt nach 3 Siegen in den ersten 3 Spielen, den besten WM-Start in der Geschichte eines österreichischen Nationalteams bei einer Eishockey-WM.
2: Schönen guten Morgen heute am Mittwoch und heute gibt es wieder ein heißes Sommerwetter, aber mit Extras. Ein paar Regenwolken inklusive Gewitter krachen heute durch, am ersten im Süden Österreichs, in Kärnten, in Osttirol und in der Südsteiermark und das bei 34 Grad heute höchstens.
3: Guten Morgen zu euch ins Auto, der Blick auf Österreichs Straßen. Wir sind in Oberösterreich und zwar auf der B3. Fahrt Richtung Linz zwischen Luftenberg und der Baustelle bei Steyrek dauert es aktuell eine Viertelstunde länger. Auf der B1 Richtung Linz vor dem Mona-Lisa-Tunnel und rund um den Knoten Linz. Und dann noch ein Blick in die Bundeshauptstadt. Wien, Tangente Richtung Süden von Hirstetten bis zum Knoten Prater. 15 Minuten Zeitverlust. Das merkt man natürlich auch, wenn ihr von der A22 Richtung Tangente fahrt. Ansonsten läuft's, gute und vor allem sichere Fahrt.
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2: Guten Morgen dir! Um 7:15 geht's jetzt rein mit weiblichen Stimmen bei beiden Muntermachern. Cascada macht den Anfang, ja, altbekannt, mit Every Time We Touch. Ich glaube, wir können uns einigen darüber, dass das der Song ist, wo die schiefen Stirnfransen früher auf- und abgesprungen sind, weil du mit 14 einfach völlig eskaliert bist zu dem Song. Und hinten nach dann eine Dame, die uns vor allem seit 16. Mai begleitet. Die Eurovision Song Contest Gewinnerin Dara mit ihrem Song Bangaranga. Lisa am Mikro für dich.

0: Jetzt oder nie, raus aus dem Bett, sonst wird das heute nichts mehr. Ich finde, gerade wenn das Wetter auch noch so schön ist, da ist man noch mehr versucht, an den Strand statt in die Arbeit zu fahren. Aber gut, irgendwer muss ja deine Villa am Strand auch bezahlen, gell? Also wird's vermutlich doch heute eher das Büro werden. Schön, dass du da bist und guten Morgen dir.
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1: Mittwochmorgen mit deinen liebsten Dance-Hits. Und auch wenn du unsere Playlist als Ganze gut findest. Du weißt, es gibt so den ein oder anderen Song, den du einfach lieber hörst, ja, zu dem du einfach mehr vibest. 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Und guten Morgen dir!
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Eurodance Express hier mit dem Rhythm of Your Life. Und der begleitet dich gern bei deiner morgendlichen Routine. Ich finde es immer mega spannend, ja, wenn man sich so mit Menschen austauscht, wie unterschiedlich bei jedem der Morgen so ausschaut. In meinem Freundeskreis war der Tenor eher so eiskalt duschen, manche haben meditiert. Und die größte Antwort, glaube ich, oder die am meistgesagteste Antwort war, ich brauche meinen Kaffee und ganz viel Ruhe. Verstehe ich, fühle ich, ja. Ich bin auch mehr so Team, welches Jahrhundert ist und wo genau ist nochmal das Badezimmer. Dir in diesem Sinne einen schönen guten Morgen.

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1: Die Situation im Nahen Osten ist um ein paar Eskalationen reicher. Nachdem die USA gestern wieder auf den Iran schießen, reagiert der Iran ebenfalls mit Drohnenangriffen. Ein Schiff in der Straße von Hormuz wurde getroffen. Es rinnt Treibstoff aufs offene Meer. Außerdem weitet Israel seine Bodenoffensive im Libanon aus. Also eine Einigung im Nahen Osten sieht aktuell so aus, als wäre sie in weiter Ferne. Ex-FPÖ-Chef und Vizekanzler Heinz-Christian Strache muss sich ab heute wieder vor Gericht verantworten. Dabei wird es am Wiener Landesgericht zunächst um die Causa Lebensversicherung gehen. Strache und einem weiteren Angeklagten werden Untreue vorgeworfen. Er soll versucht haben, sich die Prämie einer durch die Wiener FPÖ abgeschlossenen Lebensversicherung auszahlen zu lassen. Das Geld hätte eigentlich der Wiener FPÖ gehört. Es geht um 300.000 Euro. Die Billigfluglinie Ryanair baut sein Angebot in Bratislava in der Nähe von Wien weiter aus. Und im kommenden Winterflugplan wird dann dort ein zusätzliches Flugzeug stationiert. Neu dazu kommen die Verbindungen nach Paphos, Tirana, Turin und Warschau. Insgesamt bietet die irische Billigfluglinie dann 23 Destinationen ab der slowakischen Hauptstadt an. In Wien hat Ryanair erst im Herbst 5 Maschinen abgezogen. Die schwedische Regierung will die Kosten für die Öffi-Monatstickets halbieren. Das kündigt der Ministerpräsident Schwedens an. Die Maßnahme soll für 6 Monate gelten. Die Regierung begründet den Schritt mit den gestiegenen Energiepreisen durch den Iran-Krieg.
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3: Schönen guten Morgen heute. Mittwoch, Sonnenblende runterklappen, schattigen Platz fürs Auto suchen. Heute nochmal drückend heiß, weil bis zu 34 Grad kann die Temperaturanzeige anzeigen. Aber es krachen auch einige Gewitter durch, inklusive Regen, vor allem im Süden Österreichs, in der südlichen Steiermark, in Kärnten, in Osttirol. Da kann es dann vor allem am Nachmittag dann immer wieder nass werden.
4: Hallo zu euch ins Auto, der Blick auf Österreichs Straßen in Oberösterreich dauert länger und zwar auf der A7. Betrifft euch in beiden Richtungen, Richtung Freistadt ab dem Knoten Linz und in der Gegenrichtung, also Richtung Westautobahn ab Dornach. Dann dauert es länger auf der B3 Richtung Linz und zwar bei der Baustelle bei Steyrek. In Niederösterreich muss man mehr Zeit einplanen, wenn man Richtung Wien möchte, auf der Südautobahn und zwar ab dem Knoten Guntramsdorf. Und in Wien selbst ist es die klassische Viertelstunde im Frühverkehr auf der Tangente Richtung Süden von Hirschstetten bis zum Knoten Prater. Gute Fahrt!
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0: Der Klang der Stille. Ja, immer besonders verdächtig, wenn man kleine Kinder hat oder einen Hund. Aber auch bei uns im Radio ist das Wort Stille mit sehr viel Vorsicht zu genießen. Das ist ein bisschen so, als würde man in einem vollbesetzten Kino einfach mal Feuer schreien. Ja, da werden alle hellhörig und Panik bricht aus. Deine liebsten Dance-Hits gibt's hier nonstop. Gerne über die App, einfach gratis runterladen oder im Auto über DAB+. Je nachdem, ob du gerade mit den Öffis oder mit dem Auto am Weg in die Arbeit bist. In diesem Sinne, dir einen schönen guten Morgen und feinen Start in den Mittwoch.
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0: Nein.
1: So, die letzten Meter, bevor es dann reingeht in den Arbeitsalltag. Gut, allen Mut nochmal zusammennehmen, Brust raus, Bauch rein, Popo zusammen und dann tanzen wir uns in den Mittwoch.

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1: Gerade einmal 500 Österreicherinnen und Österreicher, Superreiche, besitzen gut 40% des österreichischen Vermögens. Das zeigt der heutige Global Wealth Report. Die Schere zwischen Arm und Reich bleibt in Österreich damit weit geöffnet. Das Vermögen der Österreicherinnen und Österreicher ist laut dem Report insgesamt 2025 deutlich gewachsen. Ex-FPÖ-Chef und Vizekanzler Heinz-Christian Strache muss sich ab heute wieder vor Gericht verantworten. Dabei wird es am Wiener Landesgericht zunächst um die Causa Lebensversicherung gehen. Strache und einem weiteren Angeklagten werden Untreue vorgeworfen. Er soll versucht haben, sich die Prämie einer durch die Wiener FPÖ abgeschlossenen Lebensversicherung auszahlen zu lassen. Das Geld hätte eigentlich der Wiener FPÖ gehört. Es geht um 300.000 Euro. Die Universitäten protestieren heute mit einer Demo in Wien gegen die geplanten Budgetkürzungen ab 2028. Es fehlen 1,5 Milliarden Euro, sagen die Unis. Sonst müssen unter Umständen sogar Studienrichtungen gestrichen werden. Die Demo startet um 13 Uhr vor der Uni Wien. Die Veranstalter rechnen mit mehreren tausenden Teilnehmerinnen und Teilnehmern. Die amerikanische Pizzakette Domino's gibt es in Österreich bald gar nicht mehr. Nach knapp 10 Jahren zieht sich der Fastfood-Riese aus Wien zurück. Alle Filialen schließen bereits mit Ende Mai. Ursprünglich wollte Domino's in Österreich eigentlich expandieren, jetzt macht man stattdessen aber komplett dicht.
2: Schönen guten Morgen, heute am Mittwoch und heute gibt's erst Hitze, dann Blitze, Gewitter krachen nämlich heute Nachmittag durch. Am ehesten im Süden Österreichs, in Kärnten, der Südsteiermark und auch in Osttirol. Oben auf den Bergen gibt's auch eine Regendusche, sonst aber bleibt sehr sonnig und heiß bei allerhöchstens 34 Grad heute.
3: Hallo zu euch ins Auto, der Blick auf Österreichs Straßen. Wir sind sofort wieder in Salzburg, auf der A10 Richtung Villach. Da gab es ja heute früh einen schweren Unfall zwischen Puch und Hallen. Die A10 war da auch gesperrt, die ist jetzt wieder offen, allerdings immer noch Rückstau. In Oberösterreich, A7 Richtung Freistadt, da stockt's ab dem Knoten Linz plus 10 Minuten. Auf der B3 Richtung Linz bei der Baustelle bei Steyrek 15 Minuten plus. Und lange Verzögerungen auch noch in Niederösterreich am Weg nach Wien auf der A2. Und zwar ab dem Knoten Guntramsdorf bis zur Wiener Stadtgrenze. Und in Wien angekommen dauert es länger auf der Tangente Richtung Kagran bis zum Knoten Prater. Und in der Gegenrichtung auf der Tangente plus 15 Minuten zwischen Hirschstetten und dem Knoten Prater.
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4: Dein musikalischer Koffeinkick begleitet dich Montag bis Freitag. Das heißt, wir versprechen immer zwischen 6 und 9 um Punkt 2 Songs mit genug Schmackes, mit genug Energie oder Happy Beats oder ordentlich Bass und Bums, ja, sagen wir es einfach wie es ist. Was auch immer du brauchst zum Aufstehen, wir liefern's gern. Um kurz nach 9 klingen die zwei Muntermacher nach LaRue, Gamper und der Doni mit Bulletproof und Inna mit Deja Vu. Schönen Start in den Arbeitstag am letzten Mittwoch im Mai. Lisa da für dich. Hey!
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Jax Jones und Ado mit Stay Gold. Wusstest du übrigens, dass das der Abspannsong von einer Anime-Serie ist? Nämlich von Beyblade X. Wenn du dich vielleicht noch an diese kleinen Kreisel von früher erinnerst, diese Beyblades, und die konnte man dann in so einer Arena miteinander kämpfen lassen. Da gab es dann so eine Schnur, unter Anführungszeichen, die hat man angezogen und dann ist dieser Kreisel da reingesprungen und hat sich mit den anderen so ein bisschen gebettelt. Und gewonnen hat dann der, der sich am Schluss als letzter dreht. Ja, spannend, oder? Ich finde das so, so interessant, wie die ganzen Sachen aus unserer Jugend jetzt wiederkommen. Sei das jetzt outfit-technisch oder eben Beyblades oder Furbies oder eine Kopie davon. Ja, ich will ja nichts sagen, ja, aber wir waren damals schon cool und sind's heute noch.

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1: Die Serie an beschädigten Grabstellen in Niederösterreich nimmt weiter zu. Mittlerweile gibt es Fälle in 9 der 20 niederösterreichischen Bezirke. Zuletzt sind auch Anzeigen in den Bezirken Hollabrunn und Weidhofen an der Thaya hinzugekommen. Bei einigen der Toten wurden sogar Goldzähne aus dem Kiefer gebrochen. Die Polizei ermittelt wegen des Verdachts des Einbruchsdiebstahls und der Störung der Totenruhe. Fast 50.000 Kinder und Jugendliche aus Österreich, Deutschland und der Schweiz haben 3 Wochen lang auf ihre Handys verzichtet. Und die Auswirkungen waren wirklich positiv, zeigt jetzt eine brandaktuelle Studie. Die Jugendlichen haben schon nach kurzer Zeit ohne Handys viel besser geschlafen. Auch das psychische Wohlbefinden hat sich ohne Handys verbessert und die Symptome von depressiven Verstimmungen sind zurückgegangen. Der österreichische Fußballtrainer Oliver Glasner kann heute im Europacup Geschichte schreiben. Sein Team Crystal Palace kann heute den allerersten internationalen Titel in der 120-jährigen Geschichte gewinnen. Glasner steht nämlich mit seinem Londoner Team Crystal Palace im Finale der Conference League. Dort wartet heute um 21 Uhr Rayo Vallecano aus Madrid. 2 große englische Cup-Titel hat Crystal Palace schon gewinnen können, und zwar beide letztes Jahr mit Österreichs Oliver Glasner. Der spektakuläre Juwelenraub im Pariser Louvre soll jetzt verfilmt werden. Die Rechte an dem Recherchebuch sind jetzt an eine Produktionsfirma verkauft worden. Regie soll der französische Filmemacher Romain Gavras führen. Der Einbruch im Oktober 2025 hat weltweit für Aufsehen gesorgt, als die Einbrecher über eine Hebebühne ins Museum einbrechen und das am helllichten Tag, während viele Touristinnen und Touristen im Museum sind. Die Juwelen sind bis heute nicht aufgetaucht.
2: Das ist der Blick aufs Wetter am Vormittag und heute nochmal heiß, aber ein paar Regenschauer sind auch mit dabei, vor allem am Nachmittag im Süden des Landes. Davor aber nochmal richtig heiß und teilweise sogar schwül bei maximal 33 Grad. Der Donnerstagmorgen auch noch warm, aber nicht mehr so heiß. Wieder ein paar Regenschauer dabei, von Vorarlberg bis in die Steiermark bei maximal 30 Grad plus.
3: Hi zu euch ins Auto, der Blick auf Österreichs Straßen und immer noch C in Salzburg auf der A10 Richtung Villach. Da hat es ja heute früh gekracht zwischen dem Knoten Salzburg und Puch. Da gibt es immer noch Rückstau nach dieser Sperre. Und in Niederösterreich habe ich 2 Unfallstellen. Die erste auf der A1 Richtung Salzburg zwischen dem Knoten St. Pölten und St. Pölten Süd. Da ist der rechte Fahrstreifen blockiert. Und auf der A4 Richtung Ungarn zwischen dem Knoten Schwechat und der Simmeringer Heide.
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4: Es geht wieder los, wir starten wieder rein. Jeden Mittwoch von 10 bis 19 Uhr gibt's bei uns um Punkt immer die größten Dance Hypes. Die Stunde geht's rein mit einer deutschen Gruppe, die so heiße Beats im Gepäck hat, dass du glaubst, du stehst in Rio de Janeiro am Strand. Das sind Bellini mit Samba de Janeiro. Lisa am Mikro für dich. Let's go!
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0: Mit Luna zum Strand, das wäre doch mal was, oder? Und apropos Strand und Sommer, wie schaut's denn aus mit der Sommerfigur? Bist du schon ready oder feilst du noch? Vorab, ja, möchte ich da kurz was einwerfen. Und zwar, du bist immer schön. Ja, groß, klein, dick, dünn, vollkommen egal. Die Sommerfigur hast du schon, wenn du eine Figur hast. Sollte es aber doch so sein, dass du sagst, da, die ein oder andere Verbesserung wäre ich offen dafür, dann schwitzen wir gemeinsam jeden Montag von 18 bis 19 Uhr.
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0: Und der nächste Song ist auch so ein Kandidat, der da in der Playlist dabei ist. Passt aber auch zum Mittwochvormittag.

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0: Erkläre mir die Liebe. Ja, schwierig, weil von Dingen, von denen man keine Ahnung hat, ja, das sollte man besser nichts dazu sagen. Darum möchte ich mich aus diesem Thema gerne raushalten und red mit dir lieber über das Thema Lieblingsradiosender. Wenn es bei dir mal am Handy klingelt, ja, und es ist die nette Person dran, die mit dir über das Thema Radio reden will, dann nimm dir kurz die Zeit. Quatsch über deine liebsten Dance-Hits. Wir sagen jetzt schon mal Dankeschön, dass du zu uns stehst.
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1: Die Evakuierung in Garden Grove in Kalifornien ist wieder aufgehoben. Nach tagelangem Bangen wegen der drohenden Explosion eines Chemietanks dürfen jetzt alle evakuierten Anrainer wieder in ihre Häuser zurück. Etwa 50.000 Menschen mussten zeitweise das Wochenende in Hotels, in Notunterkünften oder in ihren Autos verbringen. Vor allem Lebensmittelverpackungen vermüllen die Meere. Das zeigt jetzt eine aktuelle Studie, die im Fachjournal One Earth veröffentlicht wurde. Plastikflaschen, Snackverpackungen und Sackerln gehören an vielen Küsten weltweit inzwischen dazu. Kein Wunder, denn pro Jahr landen rund 20 Millionen Tonnen Plastik in der Umwelt, um vom Festland über Flüsse bis in die Meere zu gelangen. Fast 50.000 Kinder und Jugendliche aus Österreich, Deutschland und der Schweiz haben 3 Wochen lang auf ihre Handys verzichtet. Und die Auswirkungen waren wirklich positiv, zeigt jetzt eine brandaktuelle Studie. Die Jugendlichen haben schon nach kurzer Zeit ohne Handys viel besser geschlafen. Auch das psychische Wohlbefinden hat sich ohne Handys verbessert und die Symptome von depressiven Verstimmungen sind zurückgegangen. Die steigende Nachfrage nach Elektroautos bringt den europäischen Automarkt in Schwung. In den ersten 4 Monaten wurden in der EU über 4% mehr Autos verkauft als im Vorjahr. Der Marktanteil der E-Autos liegt inzwischen bei knapp 20%. Am beliebtesten sind aber weiterhin Hybridfahrzeuge mit einem Marktanteil von 38,2%.
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3: Das ist der Blick aufs Wetter am Vormittag und heute nochmal heiß, aber auf jeden Fall ein paar mehr Wolken dabei und auch Regenschauer, die gibt's am Nachmittag im Süden. Davor aber nochmal richtig heiß, teilweise sogar schwül bei maximal 33 Grad plus. Morgen, der Donnerstag, auch nochmal warm, aber nicht mehr so heiß und ein paar mehr Regenschauer gibt's im Süden, maximal 30 Grard.
4: Hallo zu euch ins Auto, der Blick auf Österreich Straßen. Wir sind auf der Tangente, Fahrtrichtung Kagran, ein Unfallhöhe St. Marx. Rückstau reicht mittlerweile bis zur Hansung-Kurve zurück, also da auf jeden Fall mehr Zeit einpacken. Und mühsam ist es auch in der Gegenrichtung, nämlich Richtung Süden, von Hirschstetten bis zum Knoten Prater. Gute und vor allem sichere Fahrt.
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5: Kurz nach 11, wir starten rein mit dem nächsten Dance-Hype. Und der kommt aus 2025. Und im Gegensatz zu den Dance-Hypes aus den 90ern, hat sich dieser wie ein Lauffeuer über Social Media ausgebreitet. Der Tanz dazu ist super easy, versprochen. Und auf Instagram oder Facebook gibt's bei uns das Video dazu. Der Text, ja, manchmal ein bisschen schwierig bei ein paar Stellen, aber da singt man einfach phonetisch das, was man glaubt. Bühne frei für Levi Herron mit The Glen.

0: Elias Graus und Lavinia. Und wer sich jetzt beim ersten Namen gedacht hat, wer? Na, Eli Oaks natürlich, mit Money Made Me a Savage. Und dir als altem Eurodance-Profi ist natürlich völlig klar, dass bei dem Song Samples, also kleine Ausschnitte, von Destination Calabria mit dabei sind. Und apropos, wenn wir es eh gerade schon am Teller haben sozusagen, die Kalabrien in Italien, wunderschönes Urlaubsziel, und da geht jetzt musikalisch auch für dich hin. Das ist Pietro Basil mit Gianna.
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Mittwochvormittag, kurz vor der Mittagspause. No, noch Zeit für ein kleines Tänzchen, hätte ich gesagt. Dann traut sich die Nachspeise nämlich gleich gar nicht an den Hüften anzusetzen. Cher hat diese Kunst perfektioniert. Angeblich verdankt sie ihr jugendliches Aussehen, nämlich der richtigen Sportroutine. Die ist ja am 20. Mai 80 geworden, schaut aber keinen Tag älter aus als 40. Naja, ob das nur Sport ist, I doubt it.

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1: Die Universitäten protestieren heute mit einer Demo in Wien gegen die geplanten Budgetkürzungen ab 2028. Es fehlen 1,5 Milliarden Euro, sagen die Unis, sonst müssen unter Umständen sogar Studienrichtungen gestrichen werden. Die Demo startet um 13 Uhr vor der Uni Wien. Die Veranstalter rechnen mit mehreren tausenden Teilnehmerinnen und Teilnehmern. Die Serie an beschädigten Grabstellen in Niederösterreich nimmt weiter zu. Mittlerweile gibt es Fälle in 9 der 20 niederösterreichischen Bezirke. Zuletzt sind noch Anzeigen in den Bezirken Hollabrunn und Weidhofen an der Thaya hinzugekommen. Bei einigen der Toten wurden sogar Goldzähne aus dem Kiefer gebrochen. Die Polizei ermittelt wegen des Verdachts des Einbruchsdiebstahls und der Störung der Totenruhe. Die steigende Nachfrage nach Elektroautos bringt den europäischen Automarkt in Schwung. In den ersten 4 Monaten wurden in der EU über 4% mehr Autos verkauft als im Vorjahr. Der Marktanteil der E-Autos liegt inzwischen bei knapp 20%. Am beliebtesten sind aber weiterhin Hybridfahrzeuge mit einem Marktteil von 38,2%. Der österreichische Fußballtrainer Oliver Glasner kann heute im Europacup Geschichte schreiben. Sein Team Crystal Palace kann heute den allerersten internationalen Titel in der 120-jährigen Geschichte gewinnen. Glasner steht nämlich mit seinem Londoner Team Crystal Palace im Finale der Conference League. Dort wartet heute um 21 Uhr Rayo Vallecano aus Madrid. 2 große englische Cup-Titel hat Crystal Palace schon gewinnen können. Und zwar beide letztes Jahr mit Österreichs Oliver Glasner.
2: Der Blick aufs Wetter zum Mittag und die Mittagspause auf jeden Fall in der Sonne genießen. Es gibt zwar ein paar Wölkchen, aber noch ist alles gut. Erst zum Nachmittag hin gibt es einiges an Regenschauer im Süden des Landes. Davor aber richtig heiß, maximal 33 Grad plus. Der Donnerstagmorgen auch wieder warm, aber schon eine Spur abgekühlter, unter Anführungsstrichen 30 Grad plus und wieder ein paar Regenschauer im Süden. Der Blick auf Österreichs Straßen und da ist nichts los, gute Fahrt.
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3: Der Dance Hype zum Start in deine Mittagspause kommt jetzt von den Jungs von Ozone. Die haben 2004 Dragos Dea Dinte, übersetzt die Liebe vom Lindenbaum, gesungen. Also 22 Jahre ist der Song schon am Start und motiviert noch immer zum Tanzen. Genauso wie am ersten Tag. Gut, dann ohne weitere Umschweife, let's dance!
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1: Die Universitäten protestieren heute mit einer Demo in Wien gegen die geplanten Budgetkürzungen ab 2028. Es fehlen 1,5 Milliarden Euro, sagen die Unis, sonst müssen unter Umständen sogar Studienrichtungen gestrichen werden. Die Demo startet um 13 Uhr vor der Uni Wien. Die Veranstalter rechnen mit mehreren tausenden Teilnehmerinnen und Teilnehmern. Die Serie an beschädigten Grabstellen in Niederösterreich nimmt weiter zu. Mittlerweile gibt es Fälle in 9 der 20 niederösterreichischen Bezirke. Zuletzt sind auch Anzeigen in den Bezirken Hollabrunn und Weidhofen an der Thaya hinzugekommen. Bei einigen der Toten wurden sogar Goldzähne aus dem Kiefer gebrochen. Die Polizei ermittelt wegen des Verdachts des Einbruchsdiebstahls und der Störung der Totenruhe. Die steigende Nachfrage nach Elektroautos bringt den europäischen Automarkt in Schwung. In den ersten 4 Monaten wurden in der EU über 4% mehr Autos verkauft als im Vorjahr. Der Marktanteil der E-Autos liegt inzwischen bei knapp 20%. Am beliebtesten sind aber weiterhin Hybridfahrzeuge mit einem Marktanteil von 38,2%. Der österreichische Fußballtrainer Oliver Glasner kann heute im Europacup Geschichte schreiben. Sein Team Crystal Palace kann heute den allerersten internationalen Titel in der 120-jährigen Geschichte gewinnen. Glasner steht nämlich mit seinem Londoner Team Crystal Palace im Finale der Conference League. Dort wartet heute um 21 Uhr Rayo Vallecano aus Madrid. 2 große englische Cup-Titel hat Crystal Palace schon gewinnen können. Und zwar beide letztes Jahr mit Österreichs Oliver Glasner.
2: Das ist der Blick aufs Wetter am Nachmittag und teilweise schon dichte Wolken am Himmel, aber noch schaut's nicht nach Regen aus am Nachmittag. Dann aber doch einige Regenfleckerl dabei, vor allem im Süden. Heiß und schwül bleibt's aber, 33 Grad plus. Der Donnerstagmorgen auch nochmal richtig warm, aber nicht mehr so heiß. Wieder mehr Regenschauer mit dabei im Süden und 30 Grad maximal. Das ist der Blick auf die Straßen in Österreich am Nachmittag und in Wien war es los, da steigen einige Demos. Zum Beispiel ist da der Ring zwischen dem Schwarzenbergplatz und der Schottengasse gesperrt. Dann gibt es noch eine weitere Demo bzw. weitere Demozüge. Der eine geht von der Spitalgasse zur Uni und der andere vom Anton-Webern-Platz zur Uni zurück. Daher Stau am Ring, ab der Urania und auch auf der Zweierlinie oder auch rund um den Karlsplatz. Am besten großräumig über den Gürtel ausweichen und mit Verzögerungen rechnen und auch die Straßenbahnen liefern derzeit in den Bereichen nicht. Sichere und gute Fahrt!
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3: So ist es. Am Mittwoch starten wir immer mit einem absoluten Kult-Dance Hype in die neue Stunde. Und jetzt mit einem Dance Hype, der dank einer Netflix-Serie entstanden ist. Wie cool sind bitte die Dance Moves von Jenna Ortega in ihrer Rolle als Wednesday Addams gewesen? Die Serienfans haben diese Moves jedenfalls zu den Beats von Bloody Mary nachgemacht und niemand ist daran auf TikTok vorbeigekommen. Unser Dance Hype diese Stunde. Hier ist Bloody Mary.
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Mit all deinen Lieblings-Dance-Hits geht's durch den Mittwoch und so mögen wir das, oder? Dank des Pfingstmontags schon wieder eine kurze Arbeitswoche. Tja, und der Blick auf den Kalender zeigt, schon nächste Woche der nächste Feiertag. So viele gute Nachrichten und dann auch noch unsere Playlist. Also mehr Partystimmung geht nicht. Dafür sorgen in dieser Stunde unter anderem noch die Nightcrawlers, Special B und vorneweg Dennis Die Stars. Ich bin der Martin, na dann legen wir los.

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Die Nightcrawlers hier auf Eurodance Express, the rhythm of your life. 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
1: In Klagenfurt hat heute der Prozess gegen einen 24-jährigen Syrer begonnen, der letzten Februar in Villach einen Terroranschlag verübt haben soll. Bei dem Messerattentat ist ein 14-jähriger Schüler getötet worden, 5 weitere Personen wurden teils lebensgefährlich verletzt. Der Angeklagte hat die Tat vor Gericht gestanden und angekündigt, wieder töten zu wollen. Die Tennisfrauen Anastasia Potapova und Julia Graber sind morgen bei den French Open im Einsatz. Potapova ist gegen die Britin Katie Bolter Favoritin. Graber bräuchte gegen die US-Amerikanerin Amanda Anisimova ein kleines Wunder. In Niederösterreich gibt es derzeit einen Streit zwischen der SPÖ und der ÖVP über die Umsetzung des Gesundheitsplans 2040+. Der SPÖ-Landesparteichef Sven Hergovich spricht sich gegen Einschnitte bei der Notarztversorgung aus. Die ÖVP wirft ihm daraufhin einen Zickzackkurs vor. Alle Forderungen von Hergovich seien bereits im Gesundheitsplan enthalten, so die Volkspartei. Ohne den Ausbau von Photovoltaik und Windkraft wären die Strompreise in Österreich höher. Das zeigt eine aktuelle Studie des Austrian Institute of Technology. Jede zusätzliche Terawattstunde dämpft demnach den durchschnittlichen Großhandelsstrompreis um rund 2 Euro pro Megawattstunde. Ein schnellerer Ausbau würde Österreich jährlich über 100 Millionen Euro sparen.
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3: Das kurze Wetterupdate. Es bleibt hochsommerlich warm. 33 Grad kann es in Wien heute noch kriegen. Sonnenwolken im Wechsel mit ein paar Schauern, vor allem im Bergland und im Süden. Auch Donnerstag und Freitag frühsommerlich und meist sonnig. Wir kriegen aber jetzt unter 30 Grad in den nächsten 2 Tagen. Im Süden und im Bergland vor allem auch immer mal wieder Gewitter. Das Update von den Straßen. Demonstrationen in Wien aktuell. Zum Beispiel ist der Ring gesperrt zwischen Schwarzenbergplatz und Schottengasse. Außerdem geht es von der Spitalgasse zur Uni bei einer Demo und eine andere Demo, die geht vom Anton-von-Webern-Platz zur Uni. Stau am Ring, ab der Urania und auch auf der Zweilinie und rund um den Karlsplatz. Gute Fahrt!
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4: Ja, am Mittwoch starten wir in die Stunde immer mit einem Mega Dance Hype. Und für richtig legendäre Dance Moves mit ganz viel Popo-Gewackel haben Tucker Bro gesorgt. Es war der Mega Sommerhit im Jahr 2012. Tucker da. Also dann bitte kräftig mitwackeln. Wir sind Tucker Bro.
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Mit Eurodance Express geht's durch diesen Mittwoch und Zeit für einen kleinen imaginären Einkaufsbummel. Tja, Ende des Monats vielleicht nicht ganz so einfach, wobei bei den Labels, die diese Stunde musikalisch zelebriert werden, da würde das Geld wohl auch Anfang des Monats kaum reichen. Dior, der Mega-Banger von MK featuring Crystal, spiele ich dir in Kürze. Los geht's aber mal mit einem anderen, kaum finanzierbaren Luxuslabel. Hier ist Kasü mit Prada.

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Was für ein Mega-Banger! Trey Reynolds hier auf Eurodance Express. 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Schönen Nachmittag!

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1: Tausende Menschen demonstrieren heute in Wien gegen die geplanten Kürzungen im Uni-Budget. Die Demonstration ist von der Universitätenkonferenz der österreichischen Hochschülerinnenschaft und den Arbeitnehmervertretungen organisiert worden. Die ÖH spricht von 21.000 Teilnehmenden. Auf Schildern wurde vor Sparen bis zur Erkenntnislücke und vor Dumb-Cuts gewarnt. Die Tennisfrauen Anastasia Potapova und Julia Grabher sind morgen bei den French Open im Einsatz. Potapova ist gegen die Britin Katie Bolter Favoritin. Grabher bräuchte gegen die US-Amerikanerin Amanda Anisimova ein kleines Wunder. Die Regierung hat sich heute auf einen Energiekrisenmechanismus geeinigt. Der Strompreis für Haushalte soll im Krisenfall auf 10 Cent pro Kilowattstunde gedeckelt werden. Ab 2027 soll es außerdem einen vergünstigten Industriestrompreis geben. Die Strombranche kritisiert die Pläne scharf und sagt, man sei kein Bankomat. Die Taliban wollen jetzt auch diplomatische Vertretungen in Europa besetzen. In Deutschland und Norwegen sind bereits Taliban an den Botschaften platziert worden. In Brüssel werden Mitte Juni Taliban-Vertreter erwartet. In Wien ist es aber nicht dazu gekommen. Das Außenministerium sagt, man erkenne die Taliban nicht als rechtmäßige Regierung an.
2: Das kurze Wetterupdate: Es bleibt hochsommerlich warm. 33 Grad kann es in Wien heute noch kriegen. Sonnenwolken im Wechsel mit ein paar Schauern, vor allem im Bergland und im Süden. Auch Donnerstag und Freitag frühsommerlich und meist sonnig. Wir kriegen aber jetzt unter 30 Grad in den nächsten zwei Tagen. Im Süden und im Bergland vor allem auch immer mal wieder Gewitter. Das Update von den Straßen: Steiermark A9 Richtung Linz. Zwei Staus bei Lebring, 2 Kilometer Stau im Baustellenbereich. Und dann in weiterer Folge ein Unfall zwischen Schachenwald und Schwarzeltee. Dann nochmal zusätzlich 3 Kilometer Stau. Und in Wien steigt eine Demonstration. Der Ring ist gesperrt zwischen Schwarzenbergplatz und Schottengasse. Daher auch Stau ab der Urania, auf der Zweierlinie und rund um den Karlsplatz. Gute Fahrt.
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3: Richtig gehört, Wednesday ist Dance Day. Das bedeutet, wir starten am Mittwoch immer mit einem der allergrößten Dance-Hypes ever in die Stunde. Und jetzt mit einem aus den 90ern. Allerbeste Sommer-Vibes, garniert mit richtig coolen Tanzschritten. Das hier ist Luna mit Bailando.
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Na, wie stehst du denn zu Coverversionen? Ich weiß, da gibt's immer viele, die rummeckern. Nicht so gut wie das Original, eine Frechheit. Ja, ich sehe das ja hingegen völlig entspannt, ne? Frei nach dem Motto, wenn's gut klingt. Und Bibi Rexha, na, die hat das mit dem Faithless-Klassiker aber so großartig hinbekommen. New Religion spiele ich dir noch fix diese Stunde. Los geht's aber mal mit Sonny Fodera. Was für ein Banger. Ich bin der Martin, schönen Nachmittag.

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1: Das ist ein wundervolles Thema für eine Ballade.

0: So, Feierabend.
1: Emma. Die Dolls United hier auf Eurodance Express und ich hoffe, du bist bereits Teil der besten Community des Landes. Falls nicht, schnell ändern. Folge auch du uns auf Insta und Facebook. Alle Social Media Kontakte gibt's direkt auf der Homepage. Ciao.

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0: Disco Boys hier auf Eurodance Express. Kultbanger aus den 2000ern, aber Kultbanger, die gibt's auch heute noch.
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1: Gesundheitsministerin Corinna Schumann begrüßt heute die Reformvorschläge des Rechnungshofs im Gesundheitsbereich. Viele der angesprochenen Punkte würden sich mit den derzeit laufenden Arbeiten der Reformpartnerschaft Gesundheit decken, so Schumann. Der Rechnungshof hat 15 Vorschläge für Versorgungsstrukturen, Finanzierung und Steuerung vorgelegt. Die Tennisfrauen Anastasia Potapova und Julia Grabher sind morgen bei den French Open im Einsatz. Potapova ist gegen die Britin Katie Bolter Favoritin. Grabher bräuchte gegen die US-Amerikanerin Amanda Anisimova ein kleines Wunder. Tausende Menschen demonstrieren heute in Wien gegen die geplanten Kürzungen im Uni-Budget. Die Demonstration ist von der Universitätenkonferenz der österreichischen Hochschülerinnenschaft und den Arbeitnehmervertretungen organisiert worden. Die ÖH spricht von 21.000 Teilnehmenden. Auf Schildern wurde vor Sparen bis zur Erkenntnislücke und vor Dumb-Cuts gewarnt. Ohne den Ausbau von Photovoltaik und Windkraft wären die Strompreise in Österreich höher. Das zeigt eine aktuelle Studie des Austrian Institute of Technology. Jede zusätzliche Terawattstunde dämpft demnach den durchschnittlichen Großhandelsstrompreis um rund 2 Euro pro Megawattstunde. Ein schnellerer Ausbau würde Österreich jährlich über 100 Millionen Euro sparen.
2: So sieht das Wetter heute Abend aus. Ein paar Schauer und Gewitter sind noch drin, besonders im Bergland und im Süden. Die Tiefstwerte nachts zwischen 8 und 16 Grad. Großartige Wetteränderung ist nicht am Schirm. Morgen und übermorgen weiter frühsommerlich und meist sonnig. Wir bleiben allerdings unter 30 Grad. Im Süden und Bergland sind Gewitter am wahrscheinlichsten. Blick auf die Straßen. Niederösterreich A1 Richtung Wien Sperre zwischen Oed und Amstetten. Nach einem Unfall. Stau. Tangente Richtung Kagran. Stau zwischen Gürtelausfahrt und Knotenprater. Richtung Südautobahn staut zwischen Stadlau und Knotenprater. In Wien ist immerhin der Ring jetzt wieder frei, die Demonstration zieht Richtung Innenstadt. Und Steiermark A9 Richtung Linz, 2 Kilometer Stau bei Lebring im Baustellenbereich. In weiterer Folge der Stau zwischen Schachenwald und Schwarzensee. Der löst sich jetzt auf. Gute Fahrt!
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3: Die großen Tanztrends und die sozialen Netzwerke. Das geht Hand in Hand und an denen kommt natürlich auch unsere Musikredaktion nicht vorbei. Und kein anderer Hit hat in letzter Zeit einen dermaßen großen Dance-Hype ausgelöst wie Nobody Dao. Absolut unmöglich, da stillzustehen. Ist schon jetzt echter Kult und somit auch ein Pflichttitel für unseren Wednesday is Dance Day. Also dann, bitteschön, hier ist Nobody Dao.
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Alte Klassiker mit frischem Anstrich, so lieben wir das. Es ist schon immer wieder erstaunlich, was aus ohnehin schon großartigen Bängern mit ein bisschen Bass und Tempo zusätzlich herausgeholt wird. Bestes Beispiel: Shimmy Shake. Der deutsche DJ Keanu hat sich den Klassiker der 740 Boys geschnappt und richtig fett aufgemotzt. Absoluter Kultbanger, spiel ich dir in Kürze. Und zwar gleich nach Icona Pop und vorneweg Capella. Ich bin der Martin, schönen Nachmittag.

ist die Nummer großartig. Shimmy Shake hier auf Eurodance Express. 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
1: Gesundheitsministerin Corinna Schumann begrüßt heute die Reformvorschläge des Rechnungshofs im Gesundheitsbereich. Viele der angesprochenen Punkte würden sich mit den derzeit laufenden Arbeiten der Reformpartnerschaft Gesundheit decken, so Schumann. Der Rechnungshof hat 15 Vorschläge für Versorgungsstrukturen, Finanzierung und Steuerung vorgelegt. Die Schweiz will bei der Eishockey-Heim-WM weiter durchmarschieren. Morgen steht das Viertelfinale gegen Schweden an. Die Schweizer haben bisher alle 7 Vorrundenspiele gewonnen. Schweden hat sich nur mit Mühe als Gruppenvierter qualifiziert. Im Viertelfinalschlager kommt es zur Olympia-Final-Neuauflage von Titelverteidiger USA gegen Rekordweltmeister Kanada. Ungarn bleibt Mitglied des Internationalen Strafgerichtshofs. Das Parlament in Budapest hat heute den geplanten Austritt der Vorgängerregierung unter Viktor Orbán gestoppt. Der neue Ministerpräsident Peter Madjar hat versprochen, das Land in der Institution zu halten. Orbáns Regierung hat den Austritt im April 2025 beschlossen und das Gericht als politisch bezeichnet. Tausende Menschen demonstrieren heute in Wien gegen die geplanten Kürzungen im Uni-Budget. Die Demonstration ist von der Universitätenkonferenz, der österreichischen Hochschülerinnenschaft und den Arbeitnehmervertretungen organisiert worden. Die ÖH spricht von 21.000 Teilnehmenden. Auf Schildern wurde vor Sparen bis zur Erkenntnislücke und vor Dumb Cuts gewarnt.
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3: So sieht das Wetter heute Abend aus. Ein paar Schauer und Gewitter sind noch drin. Besonders im Bergland und im Süden. Die Tiefstwerte nachts zwischen 8 und 16 Grad. Großartige Wetteränderung ist nicht am Schirm. Morgen und übermorgen weiter frühsommerlich und meist sonnig. Wir bleiben allerdings unter 30 Grad. Im Süden und Bergland sind Gewitter am wahrscheinlichsten. Das Update von den Straßen. Niederösterreich 1 Richtung Wien. Die Unfallstelle ist geräumt zwischen Öde und Amstetten. Der Stau löst sich auf. Tangente Richtung Kagran, Stau zwischen Hansenkurve und Knotenbrater. Richtung Südautobahn staut zwischen Stadlau und Handelskee. Auch auf der A4 stadteinwärts Stau ab Simmering. Linz A7 Richtung Westautobahn, Stau zwischen Hafenstraße und Salzburger Straße. Staus auch vom Römerbergtunnel, vor dem Mona-Lisa-Tunnel und zwischen Föst und Steyrek stadtauswärts wegen der Baustelle. Kärnten A2, die Sperre ist aufgehoben bei der Nordumfahrung Klagenfurt. Richtung Italien ist aber nach wie vor nur eine Spur frei. Da muss ein Baum entfernt werden nach dem Gewitter. Es gibt Stau. Gute Fahrt!
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4: Wenn Country auf Eurodance trifft, dann tanzt bis heute ganz Europa mit zu den legendären Beats von Rednecks. Ihr Cut Night Show hat Anfang der 90er zwar die Charts gestürmt, das mit dem großen Dance Hype, das hat der Titel dann aber tatsächlich erst den sozialen Medien zu verdanken. Kultige Wild-West-Line-Dance-Schritte sind da auf TikTok und Co. viral gegangen. Kein Wunder, absolute Kultnummer. Also bitteschön, unser Dance-Hype diese Stunde. Hier ist Cut Night Show.
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Also wer schafft mit all seinen Hitsingles von 1992 bis 95 Goldstatus zu erreichen, der darf sich völlig zu Recht King nennen. Und ich spreche natürlich nicht vom King of Rock'n'Roll oder vom King of Pop, ich spreche vom King of Dance, DJ Bobo. Weltweit hat er mehr als 14 Millionen Platten verkauft und los ging alles mit seiner Debütsingle Somebody Dance With Me, spiele ich dir jetzt gleich. Außerdem mit dabei diese Stunde Gabri Ponte und Magic Affair. Ich bin der Martin, hi!

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Gabri Ponte und Steve Aoki als Fluch der Karibik-Fans. He's a Pirate hier auf Eurodance Express. 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
1: Ein 21-jähriger Wiener ist nach einem Badeunfall am Pfingstmontag in Gerersdorf bei Wien im Krankenhaus gestorben. Der Mann ist beim Schwimmen im Badeteich untergegangen, andere Gäste haben ihn ans Ufer gebracht. Er wurde reanimiert und in die Klinik Floridsdorf geflogen, wo er nun seinen Verletzungen erlegen ist. Die 18-jährige Lilly Tagger hat heute an der Seite der italienischen Doppel-Olympiasiegerin Sara Errani die erste Runde im Doppel bei den French Open gewonnen. In der zweiten Runde treffen sie auf die als Nummer 7 gesetzten Ellen Perez und Demi Skewers. Die großen Hilfsorganisationen drängen heute auf eine Reform der Sozialhilfe. Im Vorfeld eines Treffens der Soziallandesräte bedauern sie, dass man über die Inhalte der angekündigten Neuaufstellung bisher kaum etwas gehört habe. Die Caritas fordert dabei unter anderem die Wiedereinführung von klar definierten Mindeststandards. Das Donauinselfest wird heuer zur Schulschlussparty. Vom 3. bis zum 5. Juli findet das Open-Air-Festival wieder bei freiem Eintritt statt. Mit dabei sind internationale Stars wie Katrina, Neck und Zartmann, aber auch zahlreiche heimische Acts. Insgesamt werden auf 14 Bühnen 200 Bands und Künstler auftreten.
2: So sieht das Wetter heute Abend aus. Ein paar Schauer und Gewitter sind noch drin, besonders im Bergland und im Süden. Die Tiefstwerte nachts zwischen 8 und 16 Grad. Großartige Wetteränderung ist nicht am Schirm. Morgen und übermorgen weiter frühsommerlich und meist sonnig. Wir bleiben allerdings unter 30 Grad. Im Süden und Bergland sind Gewitter am wahrscheinlichsten. Das Update von den Straßen. Niederösterreich 1 Richtung Wien. Die Unfallstelle ist geräumt zwischen Oede und Amstetten. Der Stau löst sich auf. Tangente Richtung Kagran, Stau zwischen Hansenkurve und Knotenbrater. Richtung Südautobahn staut zwischen Stadlau und Handelskee. Auch auf der A4 stadteinwärts Stau ab Simmering. Linz A7 Richtung Westautobahn, Stau zwischen Hafenstraße und Salzburger Straße. Staus auch vom Römerbergtunnel, vor dem Mona-Lisa-Tunnel und zwischen Föst und Steyrek stadtauswärts wegen der Baustelle. Kärnten A2, die Sperre ist aufgehoben bei der Nordumfahrung Klagenfurt. Richtung Italien ist aber nach wie vor nur eine Spur frei. Da muss ein Baum entfernt werden nach dem Gewitter. Es gibt Stau. Gute Fahrt!
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3: Du weißt, am Mittwoch packen wir immer um Punkt einen der absoluten Kult-Dance-Hypes aus und in diesem Fall den Song, der als erstes überhaupt die unfassbare Zahl von 1 Milliarde Aufrufe auf YouTube geknackt hat. Nicht zuletzt dank der wirklich sehr, sehr schrägen, aber mega kultigen Dance-Moves von Psy. Also dann, Volumen auf und abshaken, hier ist Gangnam Style.
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Man nehme den wohl bekanntesten Text der Bibel, schnappe sich den deutschen Synchronsprecher von Robert De Niro und unterlege das Ganze mit richtig fetten Beats. Das Ergebnis? Platz 1 der Single-Charts in Österreich. Inomine mit ihrer Hitsingle Vater Unser aus dem Jahr 1999. Absoluter Kult, spiele ich dir in Kürze. Und zwar gleich nach La Bouche. Ich bin der Martin, schönen Feierabend.

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1: Die großen Hilfsorganisationen drängen heute auf eine Reform der Sozialhilfe. Im Vorfeld eines Treffens der Soziallandesräte bedauern sie, dass man über die Inhalte der angekündigten Neuaufstellung bisher kaum etwas gehört habe. Die Caritas fordert dabei unter anderem die Wiedereinführung von klar definierten Mindeststandards. Der Däne Michael Wallgren hat heute die 17. Etappe des Giro d'Italia gewonnen. Wallgren, der sich 2022 bei einem schweren Sturz das Becken gebrochen hat, setzt sich kurz vor dem Ziel aus seiner Fluchtgruppe ab. In der Gesamtwertung bleibt der Österreicher Felix Gall auf dem zweiten Platz. Ein 21-jähriger Wiener ist nach einem Badeunfall am Pfingstmontag in Gerersdorf bei Wien im Krankenhaus gestorben. Der Mann ist beim Schwimmen im Badeteich untergegangen, andere Gäste haben ihn ans Ufer gebracht. Er wurde reanimiert und in die Klinik Floridsdorf geflogen, wo er nun seinen Verletzungen erlegen ist. Ohne den Ausbau von Photovoltaik und Windkraft wären die Strompreise in Österreich höher. Das zeigt eine aktuelle Studie des Austrian Institute of Technology. Jede zusätzliche Terawattstunde dämpft demnach den durchschnittlichen Großhandelsstrompreis um rund 2 Euro pro Megawattstunde. Ein schnellerer Ausbau würde Österreich jährlich über 100 Millionen Euro sparen.
2: Mit den Gewittern hat es natürlich auch abgekühlt, deswegen zum Beispiel aktuell 22 Grad in Innsbruck oder 23 in Klagenfurt, da wo immer noch die Sonne scheint, zum Beispiel in Wien oder in Eisenstadt, auch in Linz, noch über 30 Grad und ich sehe im Wettertrend, in der Nacht wird es natürlich ein bisschen entspannter, die Regen hören auf, die Gewitter, morgen mal keine in Sicht, sonnig, aber nicht mehr ganz so heiß, maximal 30 Grad, am Freitag wieder mehr Sonne, auch die Temperaturen gehen auf, am Wochenende auch dann wieder mehr Gewitter in Sicht. Und der Blick auf Österreichs Straßen mit zwei geräumten Unfallstellen. Einmal in Niederösterreich auf der S3 Richtung Sierndorf bei Stockeron Nord ist die Unfallstelle schon wieder geräumt. Der Stau hat sich aufgelöst und auch in Tirol ist die B179 jetzt wieder frei. In beiden Richtungen beim Fernsteinsee war sie ja gesperrt nach einem Unfall. Da löst sich der Stau auf. Und einen letzten Rest vom Feierabendverkehr gibt's in Wien auf der A23 Richtung Kagran. Zwischen der Gürtelausfahrt und dem Knotenpater noch Stop and Go. Aber sonst weit wieder alles frei. Gute Fahrt.
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3: Die großen Dance Hypes. Jawohl, am Mittwoch starten wir immer um Punkt mit einem dieser absolut legendären Titel, die dich ganz automatisch mittanzen lassen. Und dazu zählt auch einer der ganz großen Hits aus dem Jahr 2000. Hier ist King Africa mit seinem La Bomba. Bitteschön.
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0: Ob Komödien wie Ted, ob Gangster, Thriller wie Departed oder Action-Kracher wie Shooter, der gute Mark Wahlberg, der hat so richtig drauf. Und das nicht nur als Schauspieler, denn wir Eurodance-Fans, wir feiern auch heute noch seine Auftritte als Marky Mark. Seine Mega-Hit-Single mit Prince Idol Joe, United, spiele ich dir noch fix diese Stunde. Los geht's aber mal mit Real to Real. Ich bin der Martin, schönen Mittwochabend.
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Mit all deinen Lieblingsdance-Hits geht es jetzt noch durch den Abend und die Nacht. Morgen früh, da weckt dich dann wieder meine Kollegin Lisa, und zwar ab 6 Uhr in unserem Wake-Up Express. Bis dahin, schönen Mittwochabend, genieß die Zeit und nicht vergessen, stay

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1: Nach den Belästigungsvorwürfen gegen einen Salzburger Religionslehrer wird jetzt eine unabhängige Meldestelle eingerichtet. Der Lehrer soll Kinder unangemessen berührt, am Oberschenkel gestreichelt und auf den Schoß genommen haben. Die Staatsanwaltschaft ermittelt, der Lehrer ist suspendiert. Die Kirche will die Aufklärung unterstützen. Der Däne Michael Wallgren hat heute die 17. Etappe des Giro d'Italia gewonnen. Wallgren, der sich 2022 bei einem schweren Sturz das Becken gebrochen hat, setzt sich kurz vor dem Ziel aus seiner Fluchtgruppe ab. In der Gesamtwertung bleibt der Österreicher Felix Gall auf dem zweiten Platz. Tausende Menschen haben heute in Wien gegen die geplanten Kürzungen im Uni-Budget protestiert. Laut der österreichischen Hochschülerinnenschaft haben sich rund 28.000 Personen dem Protest angeschlossen. Die Unis fordern ein Plus von 1,5 Milliarden Euro. Alles andere würde gravierende Einschnitte bedeuten. Morgen sind weitere Demos in Graz, Linz, Salzburg und Klagenfurt geplant. Die großen Hilfsorganisationen drängen heute auf eine Reform der Sozialhilfe. Im Vorfeld eines Treffens der Soziallandesräte bedauern sie, dass man über die Inhalte der angekündigten Neuaufstellung bisher kaum etwas gehört habe. Die Caritas fordert dabei unter anderem die Wiedereinführung von klar definierten Mindeststandards.
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3: Das war der nächste echte Sommertag für ganz Österreich. Und ja, zum Sommertag gehören halt auch die Gewitter dazu, die auch jetzt teilweise noch runterkommen. Aber in der Nacht beruhigt sich das Wetter dann. Es bleibt dann die zweite Nachthälfte über trocken. Im Wettertrend sehe ich morgen wieder viel Sonne, nicht mehr ganz so heiß. Maximal 29, 30 Grad. Am Freitag dann Temperaturen wieder rauf, noch mehr Sonne in Sicht. Am Wochenende kommen dann aber auch wieder Gewitter auf uns zu. Und wir schauen auch auf Österreichs Straßen. Wenn was los wäre, ein Stau, ein Unfall oder ein Blitzer, würden wir es euch hier sagen. Wenn ihr was entdeckt, gern anrufen 077 11 277 11. Aber es sollte eigentlich jetzt gerade alles frei sein. Gute Fahrt!
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Du kommst in der Früh nur ganz schwer aus dem Bett. 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Und am Feierabend bist du einfach nur mehr müde. Schluss damit! Dank

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komm schon, es ist kaum mehr was los. Ich hab Kopfweh und der DJ spielt die ganze Zeit nur so Elektrozeugs. Nicht mal was von David Guetta machte. Komm, lass uns nach Hause gehen.

Hey, na Süße? Wohl auch alleine hier, genau wie ich? Bist mir gleich aufgefallen, voll laser wie du abgehst. Leider ist ja gleich Feierabend, also ich bin noch gar nicht müde. Aber vielleicht, wenn du Bock hast, ich hab ne Wohnung gleich hier in der Nähe. Wenn du willst, wir könnten ja dort weiter tanzen, wenn du weißt, was ich meine. Oder willst du etwa allein nach Hause gehen?

Pass mal auf, Junge. Hier ist langsam Feierabend. Also geh runter von der Tanze. Ich will nach Hause. Der Barkeeper will nach Hause. Und der DJ ist müde, hörst du doch. Mach ein bisschen halblang jetzt. Hol deine Jacke, schnapp dir deine Mädels und geh nach draußen. Also, wir sehen uns nächste Woche wieder.

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Schön.

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